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Neues von der jüdischen Welt. 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

Das ist gewesen unser Mai-Lied von Wladimir Heifetz, gesungen von Robert Abelson. Und jetzt die Lehrerin Mire Ghetto-Kantate von Wladimir Heifetz, basiert auf der Poeme von Avram Sutzgewehr.

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1: Hezbollah spielt noch als ein hassiger Mazel Tov und so sein Schulm auf der Welt!

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